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Es gibt sie wirklich, das bekannteste Mädchen der 80er Musik. Gleich hier für euch bei Harmony, die Dexys Midnight Runners mit Come on Eileen. Diese Eileen, mit der ist Frontmann Kevin Rowland aufgewachsen. Ja, die kannten sich als Kinder schon sehr, sehr lange. Und so ungefähr mit 13, da ist es dann ernst geworden. Da hat das Züge von einer Beziehung angenommen, wenn sich das bei jungen Teenies so sagen lässt. Die beiden haben sich ineinander verliebt. Sie haben auch ihre ersten sexuellen Erfahrungen miteinander geteilt. Für den streng katholisch erzogenen Jungen wie Kevin hoch verboten, aber auch gleichzeitig sehr verlockend, sehr faszinierend. Ne? Der war Messdiener in Familie und Kirche. Absolutes Tabuthema, alles was irgendwie mit Erotik zu tun hat. Und dieser Song hier, der thematisiert die Überwindung des Tabus. Das Kennenlernen von Sexualität, der Genuss von Lust, aber auch diese dünne Linie zwischen Liebe und körperlichem Verlangen. Das denkt man gar nicht so, wenn man den Song hört. Ne? Es klingt hier alles nach Fun, Freude und Pfannkuchen. Es wirkt alles so unbeschwert, fast wie ja, Zirkusmusik in der Manege. Jetzt für euch bei Harmony, die Dexys Midnight Runners. Come on, Eileen.

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1: Als Sheriff von Daisy Town jagt Lucky Luke Verbrecher.
2: Bang, bang, Lucky Luke.
1: Zusammen mit seinem treuen Pferd Jolly Jumper und Rantanplan, dem dümmsten Hund des Wilden Westens. Der Papa von Lucky Luke war der Comiczeichner Morris. Wurde der Belgier in den 80ern von der Weltgesundheitsorganisation WHO mit einem Spezialpreis ausgezeichnet? Oder war Morris Fan von Borussia Dortmund, weshalb die Dalton-Brüder schwarz-gelbe Sträflingsanzüge tragen? Das ist die Flashback-Frage. Ihr habt 5 Sekunden. Und richtig ist, die Weltgesundheitsorganisation WHO verlieh Morris 1988 eine spezielle Medaille, weil er seinem kettenrauchenden Cowboy Lucky Luke ab dem Band Fingers endgültig das Rauchen abgewöhnt hat. Die obligatorische Zigarette ersetzte er zeichnerisch durch einen Grashalm. Das Intro der 80er Zeichentrickserie mit dem Titelsong, der von Freddie Quinn gesungen wurde, habt ihr gerade schon gehört. Das könnt ihr euch anschauen in der Welt der 80er online und in der App. Dort lest ihr auch, was Asterix-Erfinder René Goscinny mit Lucky Luke zu tun hat.
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1: Ich bin Trixi. Schönen guten Morgen euch. Der Dienstag startet für viele von uns richtig angenehm. Nach örtlichem Nebel, vor allem Richtung Südosten, kommt die Sonne schnell wieder durch und wir bekommen in vielen Regionen einen freundlichen Mix aus einem heiteren Himmel und lockeren Wolken. Im Norden und Nordwesten bleibt es wolkiger, aber auch meist trocken. Die Temperaturen legen tagsüber auf 23 bis 29 Grad zu. An den Küsten bleibt es mit rund 20 Grad etwas frischer. Im Westen und Südwesten sind lokal sogar 30 Grad drin. In München und Stuttgart fühlt sich das schon fast spätsommerlich an. In Hamburg und an der Nordsee deutlich luftiger. Morgen geht's ähnlich weiter. Erst am Donnerstag wird's vor allem im Westen deutlich unbeständiger mit Regen und einzelnen Gewittern.
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0: Horoskop mit Trixi Teffner. Heute ist Dienstag, der 29. September. Waage. Vorsicht beim Shoppen. Schränk deine Ausgaben ein bisschen ein, sonst könntest du bald knapp bei Kasse sein.
1: Skorpion.
0: Deine Gefühle brauchen Ordnung. Halte dich heute nur in positivem Umfeld auf.
1: Schütze.
0: Mach du dich jetzt wichtig. Geh raus, klopfe dir auf die Schulter und zeig allen, was du kannst.
1: Steinbock.
0: Verschließ die Augen nicht vor dem Offensichtlichen und schätz deine Situation realistisch ein.
1: Wassermann.
0: Frag jetzt lieber zweimal nach. Missverständnisse müssen nämlich nicht sein.
1: Fische.
0: Ein Tipp für den heutigen Dienstag. Nimm nichts zu wichtig, auch dich selbst nicht.
1: Widder.
0: Versuch gelassen zu bleiben, auch wenn die momentane Situation etwas chaotisch wirkt.
1: Stier.
0: Setz heute möglichst niemanden unter Druck, auch nicht dich selbst.
1: Zwillinge.
0: Hinterfrage heute, warum du etwas machst. Die Gründe können sehr aufschlussreich sein.
1: Krebs.
0: Auch wenn Neues auf dich zukommen könnte, bleib gelassen, nimm es locker.
1: Löwe.
0: Wenn du dir heute Raum und Zeit gibst, wird sich dein inneres Gleichgewicht stabilisieren. Pflege dich.
1: Jungfrau.
0: Nimm dir Zeit und tu, was du gerne tust. Freizeit ist jetzt das, was du brauchst. Schönen Dienstag.
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1: Ich bin Trixi. Schönen guten Morgen euch. Heute früh kommen wir ganz gut in den Tag. Im Südosten kann sich nach Nebelfeldern länger die Sonne zeigen. Auch sonst ist es in vielen Regionen heiter bis sonnig. Nur im Norden und Nordwesten halten sich mehr Wolken. Von der Nordsee bis Richtung Schleswig-Holstein ist es zeitweise grau. Meist bleibt es aber trocken. Am Nachmittag steigen die Werte auf 23 bis 29 Grad. An den Küsten so um die 20. Im Südwesten sind bis 31 Grad möglich. In Berlin und Dresden angenehm warm, in Köln und Frankfurt richtig spätsommerlich. Morgen am Mittwoch hält sich das noch, bevor der Donnerstag im Westen nasser und deutlich wechselhafter wird.
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für euch. Ich weiß nicht, wie ihr das empfunden habt, aber für mich waren die amerikanischen Vorabendserien der 80er immer so eine Art Naherholungsziel. Absolutes Pflichtprogramm zwischen 6 und 8. Die Woche war da extrem durchgetaktet. Montags ein Colt für alle Fälle. Lee Majors alias Colt Seavers auf Ganovenjagd. Zusammen mit Cousin Howie und der äußerst attraktiven Assistentin Jodie. Noch mehr beeindruckt hat uns Jungs aber sein cooler GMC-Truck. Am Dienstag lief dann immer das Trio mit vier Fäusten. Mit den drei Detektiven Cody, Nick und Murray. Wisst ihr noch, wie die schnittige Yacht hieß, von der aus die drei immer operiert haben? Riptide, ja, echte Serienkenner vergessen sowas nicht. Ja, und freitags war dann immer Zeit für diese Kultserie. Ein Duke kommt selten allein. Mit Cousin Bo und Luke, die immer durch die Fenster in ihr Auto einsteigen mussten, weil sie seltsamerweise die Türen zugeschweißt hatten.

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1: Ich bin Trixi. Schönen guten Morgen euch. Der Dienstag startet für viele von uns richtig angenehm. Nach örtlichem Nebel, vor allem Richtung Südosten, kommt die Sonne schnell wieder durch und wir bekommen in vielen Regionen einen freundlichen Mix aus einem heiteren Himmel und lockeren Wolken. Im Norden und Nordwesten bleibt es wolkiger, aber auch meist trocken. Die Temperaturen legen tagsüber auf 23 bis 29 Grad zu. An den Küsten bleibt es mit rund 20 Grad etwas frischer. Im Westen und Südwesten sind lokal sogar 30 Grad drin. In München und Stuttgart fühlt sich das schon fast spätsommerlich an. In Hamburg und an der Nordsee deutlich luftiger. Morgen geht's ähnlich weiter. Erst am Donnerstag wird's vor allem im Westen deutlich unbeständiger mit Regen und einzelnen Gewittern.
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0: Zeitmaschine.
1: Morty, du musst mit mir zurückkommen.
2: Wir reisen ins Jahr 1989. Das Fernsehen wird besser. In der DDR kommen erstmals Videorekorder in die Läden, die für Ostmark zu kaufen sind. Und im Radio lief in dem Jahr dieser Song.

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1: Die Jacke könnt ihr fast überall heute Morgen ruhig zu Hause lassen. Die Temperaturen sind schon recht mild. Aktuell 16 Grad in Bremen, 14 in Stuttgart. Da scheint aber die Sonne, das heißt, das fühlt sich durchaus wärmer an. Und in Dresden leichte Bewölkung bei 16 Grad. Heute im Norden wolkig, sonst scheint oft die Sonne. Die Temperaturen steigen heute Nachmittag dann auf 22 bis 29 Grad. Die gibt's am Oberrhein. An der See bleibt's bei Werten um die 20 Grad. Kommende Nacht teils klar. Die Temperaturen sinken auf 17 bis 3 Grad. Das ist eine ganz schöne Spanne. Morgen dann meist sonnig, später im Westen einzelne Schauer, 20 bis 30 Grad. Ich bin Trixi. Schönen Dienstag.
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1: Wir bekommen in vielen Regionen einen freundlichen Mix aus einem heiteren Himmel und lockeren Wolken. Im Norden und Nordwesten bleibt es wolkiger, aber auch meist trocken. Die Temperaturen legen tagsüber auf 23 bis 29 Grad zu. An den Küsten bleibt es mit rund 20 Grad etwas frischer. Im Westen und Südwesten sind lokal sogar 30 Grad drin. In München und Stuttgart fühlt sich das schon fast spätsommerlich an. In Hamburg und an der Nordsee deutlich luftiger. Morgen geht's ähnlich weiter. Erst am Donnerstag wird's vor allem im Westen deutlich unbeständiger mit Regen und einzelnen Gewittern. Ich bin Trixi. Schönen Vormittag euch.
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2: Mit Trixi Teffner, heute ist Dienstag, der 29. September.
1: Waage,
2: Vorsicht beim Shoppen, schränk deine Ausgaben ein bisschen ein, sonst könntest du bald knapp bei Kasse sein.
1: Skorpion,
2: deine Gefühle brauchen Ordnung, halte dich heute nur in positivem Umfeld auf.
1: Schütze,
2: mach du dich jetzt wichtig, geh raus, klopfe dir auf die Schulter und zeig allen, was du kannst.
1: Steinbock,
2: verschließ die Augen nicht vor dem Offensichtlichen und schätz deine Situation realistisch ein.
1: Wassermann,
2: frag jetzt lieber zweimal nach, Missverständnisse müssen nämlich nicht sein.
1: Fische,
2: ein Tipp für den heutigen Dienstag, nimm nichts zu wichtig, auch dich selbst nicht.
1: Widder,
2: versuch gelassen zu bleiben, auch wenn die momentane Situation etwas chaotisch wirkt.
1: Stier,
2: setz heute möglichst niemanden unter Druck, auch nicht dich selbst.
1: Zwillinge,
2: hinterfrage heute, warum du etwas machst. Die Gründe können sehr aufschlussreich sein.
1: Krebs,
2: auch wenn Neues auf dich zukommen könnte, bleib gelassen, nimm es locker.
1: Löwe,
2: wenn du dir heute Raum und Zeit gibst, wird sich dein inneres Gleichgewicht stabilisieren. Pflege dich.
1: Jungfrau,
2: nimm dir Zeit und tu, was du gerne tust. Freizeit ist jetzt das, was du brauchst. Schönen Dienstag.
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0: Wir erinnern uns gemeinsam an die schönste Zeit unseres Lebens. Wisst ihr noch? Der heilige Fernseh-Samstagabend. Pünktlich um 8 haben wir uns vor der Glotze versammelt. Während der Tagesschau waren wir schon ganz hibbelig, denn auf uns wartete großartige Unterhaltung. Auf Los geht's los oder einer wird gewinnen mit den Fernseh-Urgesteinen Blackie Fuchsberger und Hans-Joachim Kuhlenkampf. Oder hier.
1: Dich überraschen.
0: Niemand hat es so schön gesungen wie Rudi. Und dann hat Karel in seiner unnachahmbaren Art talentierten Imitatoren präsentiert oder Studiogästen ihren größten Lebenswunsch erfüllt. Spaß hatten wir auch an einer Sendung, die schon seit Mitte der 70er im ZDF über den Äther ging.
2: Der große Preis mit dem
0: Ja, und natürlich mit Wumm und Wendelin. Oder erinnert ihr euch an den blauen Klaus, der Außerirdische in Menschengestalt, rote Kappe mit Bommel, angereist in einer fliegenden Untertasse? 81 ging dann zum ersten Mal Wetten, dass auf Sendung. War in einer Zeit vor Castingshows eine der wenigen Gelegenheiten, als Normalo ins Fernsehen zu kommen. Und für uns Kinder hieß Wetten, dass vor allem eins, nämlich lange aufbleiben.
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1: Heute ist so einer dieser Tage, die man gern mitnimmt. Es ist zwar Herbst, aber es fühlt sich nach Sommer an. Oft heiter bis sonnig und dazu angenehm warme Temperaturen. Nur im Norden und Nordwesten bleiben die Wolken dichter. Trotzdem ist es meist trocken. Wir landen jetzt am Nachmittag bei 23 bis 29 Grad, im Westen und Südwesten lokal bei 30 oder sogar drüber und an den Küsten eher so um die 20 Grad. In Mainz und Saarbrücken ist das ein sehr warmer Tag, in Flensburg und auf den Inseln eben deutlich frischer. Morgen bleibt es noch verbreitet freundlich, erst am Donnerstag wird es vor allem im Westen unbeständiger mit Regen und einzelnen Gewittern. Ich bin Trixi, schönen Vormittag euch.
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1: Wir haben da für euch diesmal auch so einen coolen 80er gepickt von Alphaville, Sounds Like a Melody. Sänger Marion Gold hat uns ja mal im exklusiven Harmony-Interview erzählt, warum die Band damals auf Englisch gesungen hat und eben nicht auf Deutsch. Und der Grund war ganz einfach, die großen Vorbilder kamen einfach aus England und Amerika und er selbst liebt einfach den Sound und das Gefühl der englischen Sprache. Und ja, Deutsch war auch mal im Gespräch.
2: Wir hatten am Anfang tatsächlich auch mehrere deutsche Stücke im Repertoire. Aber als wir dann das erste Album kompiliert haben und uns überlegen mussten, also welche Stücke nehmen wir rein, welche bleiben außen vor, da waren eben bei den deutschen Stücken Nummern wie Traumtänzer, Leben ohne Ende oder Blauer Engel oder so. Und die englischen Stücke, das war Sounds Like a Melody, Big in Japan und Forever Young. Also ich glaube, die Entscheidung war richtig.
1: Sowas von richtig, denn die englischen Songs, die waren einfach die stärkeren Nummern. Sounds Like a Melody war einer davon, ein Song, den wir bis heute sowas von lieben. Und der ist unsere Maxi der Woche.
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1: 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Ein fröhliches Herz unter der Weste ist das Beste.
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1: Guten Tag. Und wieder gibt es Zoff in der Koalition. Es geht um die geplante Kürzung der Kinderkrankentage ab nächstem Jahr. Harmonie-Reporter Thomas Bleskin.
2: Geht es nach dem CDU-Ressortchef, können Eltern künftig wieder nur 10 statt 15 Tage pro Kind und Jahr nutzen. Die SPD hält dagegen, Familien würden diese zusätzliche Unterstützung brauchen und außerdem folge die Kürzung der Kinderkrankentage einer ähnlichen Logik wie die Krankschreibung ab Tag 1. Sie stelle Arbeitnehmer unter Generalverdacht. Lindemann bekommt vom Koalitionspartner also immer mehr Kontra, seinen Gesetzentwurf zur Pflege aber will er morgen unbeirrt ins Kabinett einbringen.
1: Millionen Käuferinnen und Käufer sind wohl getäuscht worden. Viele im Internet als neu verkaufte Handys sind offenbar gebraucht und nur aus alten Bauteilen neu zusammengesetzt worden. Wegen dieses Verdachts läuft gerade in Deutschland und anderen europäischen Ländern eine Großrazzia, berichtet die Europäische Staatsanwaltschaft. Eine künstliche Intelligenz, die uns Menschen einfach anlügt. Genau das ist bei internen Tests der ChatGPT-Macher offenbar passiert. OpenAI hat deshalb jetzt den Start eines neuen Modells komplett gestoppt, berichtet das Wall Street Journal. Harmonie-Reporterin Tina Eck.
3: Das neue Modell GPT 6.1 Astra sollte schon bald herauskommen, ist aber nun gestoppt. Es hatte zu selbstständig ohne Nutzererlaubnis agiert und über seine Aktionen geschwindelt. Derart eigenmächtiges Vorgehen fortgeschrittener KI hatte in letzter Zeit öfter Sorgen bereitet und für Schlagzeilen gesorgt. KI-Modelle schlichen sich heimlich ins Internet, rekrutierten externe Chatbots oder hackten sich sogar in Computer, Systeme und auf Webseiten anderer Unternehmen.
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1: An den öffentlichen Ladesäulen für E-Autos in Deutschland ist deutlich mehr los. Große Betreiber wie EWE melden eine rund 30% höhere Auslastung als im Vorjahr. Das liegt demnach vor allem an den hohen Spritpreisen und dass mehr Elektroautos auf den Straßen unterwegs sind. An der Börse liegt der DAX aktuell leicht im Plus.
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5: Heute ist so einer dieser Tage, die man gern mitnimmt. Es ist zwar Herbst, aber es fühlt sich nach Sommer an. Oft heiter bis sonnig und dazu angenehm warme Temperaturen. Nur im Norden und Nordwesten bleiben die Wolken dichter. Trotzdem ist es meist trocken. Wir landen jetzt am Nachmittag bei 23 bis 29 Grad, im Westen und Südwesten lokal bei 30 oder sogar drüber und an den Küsten eher so um die 20 Grad. In Mainz und Saarbrücken ist das ein sehr warmer Tag, in Flensburg und auf den Inseln eben deutlich frischer. Morgen bleibt es noch verbreitet freundlich, erst am Donnerstag wird es vor allem im Westen unbeständiger mit Regen und einzelnen Gewittern. Ich bin Trixi, schönen Vormittag euch.
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1: Von einem Musikvideo zum einzig wahren Bond-Girl. Das ist doch meine Karriere. Dabei hat die Frau hier, um die es jetzt geht, gar nie in einem Bond-Film mitgespielt. Sie ist noch nicht mal wirklich Schauspielerin. Moment, was? Ja, nochmal ganz kurz von vorne. Die Dame, von der ich rede, die war zwar nie in einem Bond-Streifen, aber sie ist mit einem James-Bond-Darsteller verheiratet. Und das schon ganz schön lang. Keely Shay Smith Brosnan. Seit 2001 ist sie die Ehefrau von Pierce Brosnan. Der großartige 007 der 90er ist zwar heute der viel größere Promi, aber auch Keelys Gesicht war mal eine ganz lange Weile sehr prominent im 80er Fernsehen. Im Musikvideo zu Stuck With You, da spielt nämlich Keely die weibliche Hauptrolle drin. Der Song von Huey Lewis and the News, es war ein Riesenhit 1986. Das Video dazu lief bei MTV gefühlt durch. Und die hübsche junge Frau, die hat weltweit Köpfe verdreht. Genauso natürlich wie ihr späterer Ehemann. Der hat zu der Zeit als Remington Steele beim US-Sender NBC eine Fangemeinde aufgebaut. Seine Schauspiellaufbahn ging dann steil bergauf. Keely dagegen, ja, die hat noch eine Staffel bei General Hospital mitgemacht. Und dann war es das für sie mit der Schauspielerei. Sie hat sich auf ihr Dasein als Journalistin konzentriert. Und vor allem auf ihren Einsatz für die Umwelt. Ein Traumpaar sind die beiden aber nach wie vor. Der Hollywood-Star und die Schönheit aus dem Clip mit Huey Lewis. 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
1: Sie passt perfekt in den Wettbewerb. Vorhang auf für die europäischste Europäerin Europas. Eine Sängerin, geboren in Italien mit Wurzeln auf den Kanaren und in Österreich. Aber mit spanischem Temperament.

0: Das ist Patricia Krauss im Jahr 1987 mit dem Titel No estás solo, du bist nicht allein. In schwarzer Lederkombi regiert sie die Bühne. Anfangs trägt sie noch so ein grünes Halstuch, das droht aber immer wegzurutschen und dann legt sie es halt irgendwann dramatisch zur Seite. Drama, gutes Stichwort, der Höhepunkt des Songs macht Lust und Hoffnung auf mehr. War's das schon? Kurze Klimax und dann sackt der Song arg ab. Das passiert ihm dann auch bei der Punktevergabe. Am Ende holt Patricia Krauss für Spanien einen sehr dürftigen 19. Platz von 22. Sie sagt es selbst. Oje, oje.
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1: Guten Tag. Obwohl neu draufsteht, ist alt drin. Bei Millionen Handys, die im Internet verkauft worden sind, ist wohl betrogen worden. In ganz Europa läuft deshalb gerade eine Großrazzia, heißt es von der Europäischen Staatsanwaltschaft. Harmonie-Reporterin Katrin Müller.
2: Die Rede ist von einem Schaden für die betrogenen Verbraucherinnen und Verbraucher von mindestens 300 Millionen Euro. Im Visier der Ermittler ein Top-Anbieter für Handys im Internet. Demnach lief das Ganze wohl so ab. In Hongkong und den Vereinigten Arabischen Emiraten wurden Mobiltelefone aus gebrauchten Bauteilen zusammengesetzt, sauber gemacht und neu verpackt in die Niederlande verschickt. Aus Lagern in Deutschland wurden die Mogelhandys dann auf Online-Marktplätzen in der gesamten EU verkauft.
1: Während jetzt auch der Papst ein Ende des Krieges zwischen Russland und der Ukraine fordert, steht die ukrainische Hauptstadt Kiew weiter unter Beschuss. Vor allem die neuen, schnellen und hochfliegenden Jetdrohnen Russlands sind ein Problem. Harmonie-Reporter Ulf Mauder.
3: Kiews Bürgermeister Klitschko berichtet von russischen Angriffen auf zivile Infrastruktur, darunter eine Bildungseinrichtung. Hier in Moskau behauptet das Verteidigungsministerium, es seien in Kiew nur militärische Ziele angegriffen worden. Unter den Objekten seien auch ein Datenzentrum und ein Lager für Marschflugkörper in einem Eisenbahndepot gewesen.
1: Noch höhere Kerosinkosten als erwartet. Davon geht Lufthansa-Chef Spohr wegen des Iran-Kriegs aus. Zuletzt war die Lufthansa von 1,5 Milliarden Euro Mehrkosten ausgegangen. Jetzt dürfte es bis Ende des Jahres aber sogar noch teurer werden. Trotzdem strebt die Airline einen Gewinn an, weil sie die Ticketpreise anhebt und gleichzeitig im Unternehmen kürzt. Zum ersten Mal seit 20 Jahren gibt es in Deutschland wieder weniger Kitas. Und auch die Zahl der betreuten Kinder unter 3 Jahren geht spürbar zurück. Um 5,6%, sagt das Statistische Bundesamt. Das liegt an weniger Kindern insgesamt. Seit dem Höchststand 2021 gehen die Geburtenzahlen zurück.
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4: Heute ist so einer dieser Tage, die man gern mitnimmt. Es ist zwar Herbst, aber es fühlt sich nach Sommer an. Oft heiter bis sonnig und dazu angenehm warme Temperaturen. Nur im Norden und Nordwesten bleiben die Wolken dichter. Trotzdem ist es meist trocken. Wir landen jetzt am Nachmittag bei 23 bis 29 Grad, im Westen und Südwesten lokal bei 30 oder sogar drüber und an den Küsten eher so um die 20 Grad. In Mainz und Saarbrücken ist das ein sehr warmer Tag, in Flensburg und auf den Inseln eben deutlich frischer. Morgen bleibt es noch verbreitet freundlich, erst am Donnerstag wird es vor allem im Westen unbeständiger mit Regen und einzelnen Gewittern.
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1: Als Sheriff von Daisy Town jagt Lucky Luke Verbrecher.
2: Bang, bang, Lucky Luke.
1: Zusammen mit seinem treuen Pferd Jolly Jumper und Rantanplan, dem dümmsten Hund des Wilden Westens. Der Papa von Lucky Luke war der Comiczeichner Morris. Wurde der Belgier in den 80ern von der Weltgesundheitsorganisation WHO mit einem Spezialpreis ausgezeichnet? Oder war Morris Fan von Borussia Dortmund, weshalb die Dalton-Brüder schwarz-gelbe Sträflingsanzüge tragen? Das ist die Flashback-Frage. Ihr habt 5 Sekunden. Und richtig ist, die Weltgesundheitsorganisation WHO verlieh Morris 1988 eine spezielle Medaille, weil er seinem kettenrauchenden Cowboy Lucky Luke ab dem Band Fingers endgültig das Rauchen abgewöhnt hat. Die obligatorische Zigarette ersetzte er zeichnerisch durch einen Grashalm. Das Intro der 80er Zeichentrickserie mit dem Titelsong, der von Freddie Quinn gesungen wurde, habt ihr gerade schon gehört. Das könnt ihr euch anschauen in der Welt der 80er online und in der App. Dort lest ihr auch, was Asterix-Erfinder René Goscinny mit Lucky Luke zu tun hat.
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0: euch. Jonas ist hier.
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0: Wenn die Gelenke knacken, die Haut sich dehnt und der Haaransatz schon lange ergraut ist, dann ist das hier genau das Richtige. Oh, ein ordentlicher Schluck Heilwasser. Spurenelemente, Kohlensäure, alles drin, was gut tut. Komm, einen Schluck nehmen wir noch. Ja gut, der Geschmack, der ist vielleicht eine Erfahrung.
2: Heilwasser ist tatsächlich eine Erfahrung. Es gibt ja auch das Eisenhaltige. Das ist jetzt für Frauen gerade sehr interessant, das Wasser. Das hat natürlich einen Eigengeschmack. Aber du musst ja am Ende die Frage stellen, nehme ich lieber so ein bisschen Heilwasser oder nehme ich Tabletten? Das ist ja das, was die Natur uns geben kann. Sie gibt uns Dinge in die Hand, die unseren Körper stärken und wo wir nicht ständig auffüttern müssen mit irgendwelchen Chemikalien. Gehen wir lieber raus in die Natur.
0: Die Geschäftsführerin vom Hessischen Heilbäderverband hat gesprochen. Danke an Almut Boller. Sie kennt natürlich in ihrer Position alle möglichen inneren und äußeren Kuranwendungen. Und so ein Quatsch, ne? Das ist nicht nur was für die Älteren. Auch junge Leute haben Sauna, Fußbäder und so Sachen wie Achtsamkeit und Naturerlebnisse längst für sich entdeckt.
2: Dieser Weg zurück zur Natur, das ist sehr aktuell. Ich hoffe, es wird noch aktueller und das gehört einfach irgendwann zum Leben dazu. Aber wir haben ganz viele junge Leute, die in die Wälder gehen, viele mit dem Rucksack auf, viele, die auch im Wald übernachten. Das ist ja auch so ein bisschen das Wesen der Kur, dass man sich rausnimmt und halt was Besonderes erlebt, aber mit der Natur. Und da sind die jungen Menschen tatsächlich sehr gerne und gut dabei.
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1: Guten Tag. Und wieder gibt es Zoff in der Koalition. Es geht um die geplante Kürzung der Kinderkrankentage ab nächstem Jahr. Harmonie-Reporter Thomas Bleskin.
2: Geht es nach dem CDU-Ressortchef, können Eltern künftig wieder nur 10 statt 15 Tage pro Kind und Jahr nutzen. Die SPD hält dagegen, Familien würden diese zusätzliche Unterstützung brauchen und außerdem folge die Kürzung der Kinderkrankentage einer ähnlichen Logik wie die Krankschreibung ab Tag 1. Sie stelle Arbeitnehmer unter Generalverdacht. Lindemann bekommt vom Koalitionspartner also immer mehr Kontra, seinen Gesetzentwurf zur Pflege aber will er morgen unbeirrt ins Kabinett einbringen.
1: Deutschlands Klimaziel wird durch das neue Heizungsgesetz gefährdet. So sieht es die Deutsche Umwelthilfe und legt deshalb Verfassungsbeschwerde ein. Durch die weitere Erlaubnis von Gas- und Ölheizung werde es nicht möglich sein, bis 2045 wie geplant klimaneutral zu werden, heißt es zur Begründung. Sind Rabatte in Apps von Supermärkten diskriminierend? Das sollte ein Gericht im Fall von Lidl klären. Das Oberlandesgericht in Brandenburg an der Havel sagt aber, wir sind nicht zuständig. Harmonie-Reporterin Tanja Wagner.
3: Die Verbraucherzentrale Bundesverband hatte Rabatt-Apps als Diskriminierung angeprangert. Gerade ältere, junge und behinderte Menschen würden benachteiligt, heißt es vom Verband. Denn die dürften die Apps teilweise nicht nutzen oder hätten oft auch nicht die entsprechenden Geräte. Allerdings wurden ähnliche Klagen gegen Penny und Netto zuvor schon von den Gerichten als nicht belegbar abgewiesen. Umfragen zufolge haben in Deutschland 3 von 4 Käufern Rabatt-Apps installiert, nutzen sie aber oft gar nicht.
1: Der Deutsche Schulpreis geht in diesem Jahr nach Hessen. Die Bertha-von-Suttner-Schule im Kreis Groß-Gerau zeigt nach Ansicht der Jury, dass Inklusion die Regel sei. Obwohl wenige mit Gymnasialempfehlung kämen, machten am Ende 66% ihr Abitur. Bundeskanzler Merz überreichte den mit 100.000 Euro dotierten Preis in Berlin.
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4: Heute ist so einer dieser Tage, die man gern mitnimmt. Es ist zwar Herbst, aber es fühlt sich nach Sommer an. Oft heiter bis sonnig und dazu angenehm warme Temperaturen. Nur im Norden und Nordwesten bleiben die Wolken dichter. Trotzdem ist es meist trocken. Wir landen jetzt am Nachmittag bei 23 bis 29 Grad, im Westen und Südwesten lokal bei 30 oder sogar drüber und an den Küsten eher so um die 20 Grad. In Mainz und Saarbrücken ist das ein sehr warmer Tag, in Flensburg und auf den Inseln eben deutlich frischer. Morgen bleibt es noch verbreitet freundlich, erst am Donnerstag wird es vor allem im Westen unbeständiger mit Regen und einzelnen Gewittern. Ich bin Trixi. Schönen Nachmittag euch.
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1: Slapstick, Comedy und eine Parodie auf das Kriegsfilmgenre. Das war mein Bild von diesem Film hier.
2: Das erste und das letzte Wort aus eurem dreckigen Maul wird Sir sein. Habt ihr Maden das verstanden?
3: Sir! Jawohl, Sir!
2: Bullshit, ich höre ja nichts. Habt wohl alle nur Luft im Sack.
1: Full Metal Jacket und die berüchtigte Figur des Drill Sergeant Hartman. Mit seinen endlosen Vulgärtiraden. Der hat mich am Anfang so ein bisschen aufs Glatteis geführt. Aber je länger der Film geht, desto mehr wird klar, das ist keine Komödie, das ist eine bitterböse Vietnamkriegsstudie.
4: Paris Island, South Carolina. Das Rekrutenlager des Marine Corps der Vereinigten Staaten von Amerika. Ein 8-Wochen-Kurs für falsche Helden und mutige Irre.
1: Das Ganze beginnt Ende der 60er mit der militärischen Ausbildung von ein paar Jungs. Nach 2 knallharten Monaten kostet die schon erste Opfer. Als ein von der Tortur völlig verstörter Rekrut mal wieder mit diesem gnadenlosen Offizier aneinander gerät. Bis heute, da gilt die befremdliche und sogleich intensive Darstellung vom Drill Sergeant als wichtigstes Merkmal des Films.
2: Wenn ihr meine Ausbildung überleben solltet, zeigt ihr eine Waffe, seid ihr Priester des Todes und betet um Krieg. Aber bis zu diesem Tag seid ihr Dreck, seid ihr die niedrigste Lebensform auf Erden, seid ihr noch nicht mal annähernd sowas wie Menschen, seid ihr nichts anderes als ein unorganisierter Haufen von amphibischer Urscheiße.
1: Für die jungen Soldaten beginnt die wahre Hölle aber erst im zweiten Teil des Films in Vietnam. Mit einem überragenden Soundtrack und wirklich beklemmenden Bildern, so erzählt Regisseur Stanley Kubrick die Geschichte vom Soldaten Joker und seinen Kameraden. Und obwohl keine einzige Szene vor Ort entstanden ist, der Streifen von 87, er gilt als besonders authentisch in Bezug auf diesen Krieg. Für die Schnittbilder gab es Archivaufnahmen, gedreht wurde Full Metal Jacket rund um London. Kubrick hat extra tausende Pflanzen aus Südostasien einfliegen lassen und er hat ein verlassenes Gaswerk kaputt gesprengt.
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0: Die Dire Straits hier für euch mit So Far Away bei Harmony. Ein Song mit einem sehr beliebten 80er-Motiv, Telefonsex. Klassisches Ding damals, ne? I'm tired of making out on the telephone, cause you're so far away from me. Ja, kurz vorm digitalen Zeitalter, kurz vorm Internet, da hat nicht der Bildschirm geglüht, sondern eben die Telefonleitung. Und wie heiß! Gab noch einige andere, die sich dieses Thema auch geschnappt haben. Zum Beispiel Billy Joel bei Sometimes a Fantasy. Da singt er über einen Mann, der will ein bisschen Schwung in seine Fernbeziehung bringen und er wünscht sich Telefonsex von der Partnerin. Mit Hecheln inklusive. Ist jetzt vom Klang her recht unschuldig. Wir können es aber auch mal ganz direkt machen und ohne Rücksicht. Das ist Sex Over the Phone von den Village People im Jahr 1985. Inklusive Hecheln auch hier. Ich muss es nicht weiter erklären. Natürlich gibt es noch einen Klassiker aus Deutschland. Die 32168, die in diesem Song vorkommt, die Telefonnummer, ist wahrscheinlich die meistgewählte in München überhaupt. Damals in den 80ern. Gut, ist nicht dezidiert Telefonsex, aber mit diesem Anruf, da war auf jeden Fall Spaß vorprogrammiert.
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1: Guten Tag. Obwohl neu draufsteht, ist alt drin. Bei Millionen Handys, die im Internet verkauft worden sind, ist wohl betrogen worden. In ganz Europa läuft deshalb gerade eine Großrazzia, heißt es von der Europäischen Staatsanwaltschaft. Harmonie-Reporterin Katrin Müller.
2: Die Rede ist von einem Schaden für die betrogenen Verbraucherinnen und Verbraucher von mindestens 300 Millionen Euro. Im Visier der Ermittler ein Top-Anbieter für Handys im Internet. Demnach lief das Ganze wohl so ab. In Hongkong und den Vereinigten Arabischen Emiraten wurden Mobiltelefone aus gebrauchten Bauteilen zusammengesetzt, sauber gemacht und neu verpackt in die Niederlande verschickt. Aus Lagern in Deutschland wurden die Mogelhandys dann auf Online-Marktplätzen in der gesamten EU verkauft.
1: Die Landkreise heizen den Streit in der Bundesregierung bei der Pflegereform weiter an. Die sehen sich nämlich schon jetzt als zweite Pflegekasse, sagt der Landkreistag, und unterstützen deshalb die SPD-Forderung nach einem Pflegedeckel. So könnten auch die Kosten für die Kreise geringer ausfallen. Denn sobald die Betroffenen oder Angehörigen ein Heim nicht mehr selbst zahlen können, springt das Sozialamt der Landkreise ein. Morgen will das Bundeskabinett die Reform eigentlich beschließen. Weniger Kinder in weniger Kitas. Innerhalb eines Jahres sind die Betreuungszahlen bei den unter Dreijährigen um knapp 6% gesunken, berichtet das Statistische Bundesamt. Harmonie-Reporter Thomas Bleskin.
3: Für die rückläufige Entwicklung sind nach Angaben des Statistischen Bundesamts vor allem gesunkene Geburtenzahlen verantwortlich. Eltern lassen ihre Kleinen also nicht plötzlich seltener betreuen. Es gibt schlicht weniger Kinder in diesem Alter. Die Betreuungsquote bei den unter Dreijährigen ist nur minimal gesunken. Das macht sich inzwischen auch bei den Einrichtungen bemerkbar. Erstmals seit Beginn der Statistik vor 20 Jahren ist die Zahl der Kitas leicht zurückgegangen.
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1: Boomende Börsen haben so viele Menschen reich gemacht wie noch nie. Und das auf der ganzen Welt. Nach Berechnung der Allianz stieg das Geldvermögen um 8,6% auf mehr als 268 Billionen Euro. Und dieses Jahr soll es nochmal ein Plus von 9% geben. Dieses ganze Vermögen ist allerdings sehr ungleich verteilt. In Deutschland beispielsweise besitzen die reichsten 10% mehr als die Hälfte. Aufwärts geht es heute auch für den DAX an der Börse. Er liegt aktuell gut 0,5% im Plus.
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5: In Schleswig-Holstein, Niedersachsen und an den Küsten, da zieht es sich heute so ein bisschen zu, aber es bleibt dort oben eigentlich fast überall komplett trocken. Und wenn er in Bayern, Baden-Württemberg oder in den östlichen Bundesländern wohnt, dann kriegt ihr viel Sonne. Die Temperaturen gehen hoch auf 22 bis 29 Grad, nur direkt an der Nord- und Ostsee ist es mit rund 20 Grad ein ganzes Stück frischer. In der Nacht, da bleibt es dann in Nordrhein-Westfalen und Niedersachsen weiterhin ziemlich bewölkt. Im restlichen Deutschland ist es klar und auch kein Nebel in Sicht heute Nacht, aber die Temperaturen sind sehr unterschiedlich. Die reichen von 17 Grad im Westen bis 3 Grad in den östlichen Tälern. Und morgen regnet es so Richtung Saarland, Rheinland-Pfalz und NRW. Überall sonst erwartet uns aber ein Mix aus viel Sonne und nur so ein paar lockeren Wolken. 20 bis 30 Grad gibt's von Norden bis Süden.
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5: Jetzt würde er gerne heulen, weil er nicht mehr aufhören kann.

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1: 27. Oktober 1982. Liebes Tagebuch. Heute hat Papa sein neues Auto abgeholt. Ein Ford Sierra ist es geworden. In Lindgrün. Sieht aus wie Suppengrün mit Spoiler. Er tut aber so, als hätte er jetzt Kit aus Knight Rider auf dem Hof stehen. Ein Atomkraft-Nein-Danke-Sticker hat er auch schon auf die Heckscheibe geklebt. Ist klar. Man hat ja schließlich seine Prinzipien, während man verbleibt, super in die Karre kurbelt. Ich durfte aber vorhin kurz mitfahren. Das Teil hat tatsächlich einen Kassettenrekorder vorne drin. Hab ich gleich die neue Depeche Mode reingehauen, aber Sound war so blechern, mir ist fast die Dauerwelle aus den Haaren geflogen. Und dann das Highlight an der Tanke. Neben uns hält so ein aufgetakelter Manta-Fahrer mit Fuchsschwanz an der Antenne. Schaut rüber, zieht an seiner Marlboro, guckt auf unser grünes Plastikmonster und sagt zu meinem Vater: Hör mal, Cheffe, hat dein Auto eine Heckscheibenheizung? Und wir so, hä? Ja, und dann meint der Gummibiker dann, damit dir beim Schieben nicht die Griffel einfrieren. Ich sag dir, der Tag war gelaufen. Ich dachte schon, der Papa köpft unseren Wackeldackel vor lauter Wut. Bis Dani!
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ist Dannys Popshow beim 80er Radio Harmonie. Wir schauen jetzt zurück auf das Jahr 1980. Da kam der erste Zauberwürfel in die Kinderzimmer. Und 3 Stunden später dann in Mainz der zweite, weil der erste vor Wut zerschlagen im Mülleimer lag. Boah, hat mich das Ding aggressiv gemacht, ey. Aber dann konnte ich es doch irgendwann auch ruhen lassen. Also, nachdem ich alle Farben abgepopelt und wieder richtig aufgeklebt habe. So, im selben Jahr hat Diana Ross übrigens diesen Song hier rausgehauen. Und der war einfach nur schön und hat mir über sehr vielen

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1: Guten Tag. Und wieder gibt es Zoff in der Koalition. Es geht um die geplante Kürzung der Kinderkrankentage ab nächstem Jahr. Harmonie-Reporter Thomas Bleskin.
2: Geht es nach dem CDU-Ressortchef, können Eltern künftig wieder nur 10 statt 15 Tage pro Kind und Jahr nutzen. Die SPD hält dagegen, Familien würden diese zusätzliche Unterstützung brauchen und außerdem folge die Kürzung der Kinderkrankentage einer ähnlichen Logik wie die Krankschreibung ab Tag 1. Sie stelle Arbeitnehmer unter Generalverdacht. Lindemann bekommt vom Koalitionspartner also immer mehr Kontra, seinen Gesetzentwurf zur Pflege aber will er morgen unbeirrt ins Kabinett einbringen.
1: Deutschlands Klimaziel wird durch das neue Heizungsgesetz gefährdet. So sieht es die Deutsche Umwelthilfe und legt deshalb Verfassungsbeschwerde ein. Durch die weitere Erlaubnis von Gas- und Ölheizung werde es nicht möglich sein, bis 2045 wie geplant klimaneutral zu werden, heißt es zur Begründung. Die Commerzbank könnte schon früher der UniCredit gehören als ursprünglich geplant. Laut einem Bericht der Financial Times ist es möglicherweise schon im Januar soweit. Über eine außerordentliche Hauptversammlung soll der gesamte Aufsichtsrat abgesetzt werden. Danach könnte es einen Kahlschlag geben. Tausende Stellen und das Auslandsgeschäft der Commerzbank sollen abgebaut werden. Eine künstliche Intelligenz, die uns Menschen einfach anlügt. Genau das ist bei internen Tests der ChatGPT-Macher offenbar passiert. OpenAI hat deshalb jetzt den Start eines neuen Modells komplett gestoppt, berichtet das Wall Street Journal. Harmonie-Reporterin Tina Eck.
3: Das neue Modell GPT 6.1 Astra sollte schon bald herauskommen, ist aber nun gestoppt. Es hatte zu selbstständig ohne Nutzererlaubnis agiert und über seine Aktionen geschwindelt. Derart eigenmächtiges Vorgehen fortgeschrittener KI hatte in letzter Zeit öfter Sorgen bereitet und für Schlagzeilen gesorgt. KI-Modelle schlichen sich heimlich ins Internet, rekrutierten externe Chatbots oder hackten sich sogar in Computer, Systeme und auf Webseiten anderer Unternehmen.
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4: In Schleswig-Holstein, Niedersachsen und an den Küsten, da zieht es sich heute so ein bisschen zu, aber es bleibt dort oben eigentlich fast überall komplett trocken. Und wenn er in Bayern, Baden-Württemberg oder in den östlichen Bundesländern wohnt, dann kriegt er viel Sonne. Die Temperaturen gehen hoch auf 22 bis 29 Grad, nur direkt an der Nord- und Ostsee ist es mit rund 20 Grad ein ganzes Stück frischer. In der Nacht, da bleibt es dann in Nordrhein-Westfalen und Niedersachsen weiterhin ziemlich bewölkt. Im restlichen Deutschland ist es klar und auch kein Nebel in Sicht heute Nacht, aber die Temperaturen sind sehr unterschiedlich. Die reichen von 17 Grad im Westen bis 3 Grad in den östlichen Tälern. Und morgen regnet es so Richtung Saarland, Rheinland-Pfalz und NRW. Überall sonst erwartet uns aber ein Mix aus viel Sonne und nur so ein paar lockeren Wolken. 20 bis 30 Grad gibt's von Norden bis Süden.
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4: Ja.
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4: Ich glaube, das ist ein Mitleidslachen.

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0: 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Jetzt geht es um eine Show, die 10 Stunden geht und wirklich jeder auf seine Kosten kommt. Die gibt es in Bad Vilbel, 24. Oktober, das Legends Tribute Festival in der Philco in Bad Vilbel. Möchte haben Harmonie-Hörer Santa Claus aus Griesheim.
1: Ja, hallo Dani, grüß dich.
0: Hi, bald hast du wieder ganz viel zu tun, wenn Weihnachten ist.
1: Ja, natürlich.
0: Aber vorher schwingst du noch das Tanzbein in Bad Vilbel. Herzlichen Glückwunsch, du gehst zur Legend Tribute.
1: Super, schade. Also das ist natürlich wieder was.
0: Ja,
1: vielen lieben Dank, Dani.
0: Voll schön. Was hast denn du so in den 80ern gehört? So eher Soul und Hip-Hop oder Rock, New Wave, Pop? Was war es bei dir?
1: Also das war unterschiedlich. Wir hatten 2 Diskotheken. Eine war eine Hardrock-Disco, da habe ich gearbeitet.
0: Uh-huh.
1: Das war also wirklich nur Hardrock vom Feinsten.
0: Uh-huh.
1: Und wenn es mich gerissen hat, habe ich mich in meine Popperklamotten geschmissen, den Seitenscheitel aufgelegt und bin dann dahin. Also das war alles gemischt, wie die Laune war.
0: Ich habe in den 80ern tatsächlich in einer New Wave Disco gearbeitet. Das war auch, da habe ich Sachen erlebt. Und wenn ich dann mal nicht ganz so gut mit dem Tablett durchkam, auch schon einige Grufti-Frisuren versaut, wenn das Bier über den Schädel gekippt ist.
1: Ja, dann war ja ruckzuck aus so einem Löwenmähne ein Pantherstreifen.
0: Ja,
1: ne?
0: Ja. Genau. Hör mal, das wiederholen wir. Also nicht das mit dem Bier umkippen, sondern das mit dem Tanzen und Spaß haben in den 80ern. Ich freue mich ganz dolle für dich und deine 2 Tickets.
1: Super. Vielen lieben Dank, Dani. Und ich werde dich anrufen, der sagen, wie es war.
0: Du, ich wohne da um die Ecke. Vielleicht komme ich sogar vorbei. Ist eine Drohung.
1: Tu es. Ich rufe laut.
0: Klar, Klaus. Ich bin dann die bei der AHA Tribute Band unten vor der Bühne sabbernd rumliegt. Spiele ich euch jetzt schon zum Mal einstimmen aufs Legends on Tribute Festival in Bad Vilbel in der Philco. 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

0: ist Dannys Popshow beim 80er Radio Harmonie. Wir quatschen hier über alles, was uns in den 80ern auch so interessiert hat. Und natürlich auch über die 80er hinaus. Deswegen meine heute Frage an euch. Was habt ihr aus den 80ern denn überhaupt noch zu Hause? Irgendwelche Videos oder Platten, Spielzeuge, Klamotten? Ruft an und dann quatschen wir darüber an der Harmony Hotline 08000 98 5000. Ich habe gerade beim Sommersachen rausschmeißen noch eine Jeans gefunden. Das war so die erste Klamotte, die ich mir von meinem ersten Gehalt damals gekauft habe. Die kann ich mir zwar heute nur noch übers Ohrläppchen ziehen, aber früher habe ich die quasi die ganzen 80er durchgetragen. Kannst du ja heute keinem Teenager mehr erzählen, ne? Die hast du angespart, gekauft, angezogen und dann 10 Jahre behalten, ne? Das war noch Nachhaltigkeit und damals kannte das Wort noch keine Sau.
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1: Guten Tag. Boomende Börsen haben so viele Menschen reich gemacht wie noch nie. Und das auf der ganzen Welt. Nach Berechnung der Allianz stieg das Geldvermögen um 8,6% auf mehr als 268 Billionen Euro. Harmonie-Reporter Finn Wiens.
2: 2025 waren besonders die im Vorteil, die Geld in Aktien oder Wertpapiere gesteckt haben. In Deutschland machen das aber deutlich weniger als im internationalen Durchschnitt. Zwar wird hier viel gespart, doch das bringt nur bedingt mehr Vermögen. Insgesamt bleibt Privatvermögen sehr ungleich verteilt. In Deutschland besitzen die reichsten 10% mehr als die Hälfte des gesamten Nettogeldvermögens.
1: Millionen Käuferinnen und Käufer sind wohl getäuscht worden. Viele im Internet als neu verkaufte Handys sind offenbar gebraucht und nur aus alten Bauteilen neu zusammengesetzt worden. Wegen dieses Verdachts läuft gerade in Deutschland und anderen europäischen Ländern eine Großrazzia, berichtet die Europäische Staatsanwaltschaft. Ulrich Siegmund von der AfD will sich in Sachsen-Anhalt im Dezember als Ministerpräsident zur Wahl stellen. Damit widerspricht er früheren Aussagen, dass er nur mit absoluter Mehrheit Ministerpräsident werden wolle, die er bei der Landtagswahl mit 44% verpasst hat. Gleichzeitig laufen auch Gespräche zwischen SPD, Grünen, Linken und BSW zu einem überparteilichen Ministerpräsidenten. Schon wieder ist ein Monat zu warm und zu trocken. Dieser September zählt zu den wärmsten seit über 100 Jahren, sagt der Deutsche Wetterdienst. Gleichzeitig war er auch viel trockener als üblich. Harmonie-Reporterin Zoe Tassovali.
3: Am Rhein sieht man die Folgen längst. Weil das Wasser so niedrig ist, können Frachtschiffe nur noch deutlich weniger laden. Und das schadet der Wirtschaft. Und es gibt aktuell kaum Hoffnung, dass da von oben bald was runterkommt. Experten rechnen damit, dass die Pegel noch 2 bis 3 Wochen sehr niedrig bleiben. Damit sich die Lage wirklich entspannt, bräuchte es mehrere Tage lang großflächigen Regen.
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4: In Schleswig-Holstein, Niedersachsen und an den Küsten, da zieht es sich heute so ein bisschen zu, aber es bleibt dort oben eigentlich fast überall komplett trocken. Und wenn er in Bayern, Baden-Württemberg oder in den östlichen Bundesländern wohnt, dann kriegt er viel Sonne. Die Temperaturen gehen hoch auf 22 bis 29 Grad, nur direkt an der Nord- und Ostsee ist es mit rund 20 Grad ein ganzes Stück frischer. In der Nacht, da bleibt es dann in Nordrhein-Westfalen und Niedersachsen weiterhin ziemlich bewölkt. Im restlichen Deutschland ist es klar und auch kein Nebel in Sicht heute Nacht, aber die Temperaturen sind sehr unterschiedlich. Die reichen von 17 Grad im Westen bis 3 Grad in den östlichen Tälern. Und morgen regnet es so Richtung Saarland, Rheinland-Pfalz und NRW. Überall sonst erwartet uns aber ein Mix aus viel Sonne und nur so ein paar lockeren Wolken. 20 bis 30 Grad gibt's von Norden bis Süden.
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4: So, dann schönen Nachmittag.

0: fleißig angerufen an der Harmony Hotline und erzählt, was ihr noch aus den 80ern zu Hause oder im Auto oder in der Tasche habt. Margit aus Wetzlar sagt zum Beispiel, dass bei ihr in der einen Ecke der Couch seit den 80ern ein Monchichi von damals sitzt. Das ist ja irre, ey. Ich weiß gar nicht, wo meine sind. Ich hatte eine ganze Armee. Die sind dann auch irgendwann in den Krieg gegen Schlumpfhausen gezogen. Also die Schlümpfe habe ich noch im Keller. Also haben die Monchichis damals wohl verloren und sind in die ewigen Jagdgründe des Wertstoffhofs gezogen. Und ihr gerne auch noch erzählen, was ihr noch aus den 80ern besitzt. Vielleicht ja sogar noch euren Mann. Oder ihr haltet's eher wie Ina Deta. Hört da jetzt rein.
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Ihr seid mittendrin in Dannys Popshow. Die coolste Mucke aus dem geilsten Jahrzehnt kriegt ihr hier. Könnt ihr ja dank Streaming überall abrufen, die Mucke hier. Früher musstest du ja alles auf Kassette aufnehmen. Und wehe, der Moderator hat ins Lied reingequatscht, ne? Dann hattest du plötzlich noch den Dieter aus dem Radio mit auf dem Tape. Die Dani auf jeden Fall hält jetzt Maul und ihr hört ohne Reingequatsche von 84 jetzt Scotch and Take Me Off. 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

Ich habe noch den Original-Zauberwürfel von meiner Schwester. Die hatte immer mehr Geduld und ihrer ist gelöst und thront gerade auf meinem Schreibtisch. Ich glaube, den hat sie mir damals aus Mitleid geschenkt. Das hat mir Harmony-Hörer Mario aus Herne erzählt. Wir quatschen ja heute über das, was ihr aus den 80ern noch immer irgendwo im Auto rumfliegen habt. Bei euch im Portemonnaie, im Zimmer, auf der Couch haben wir schon von Monchichis gehört, die da seit den 80ern sitzen. So. Die coolste 80er-Mucke, die ist uns allen hier beim 80er-Radio Harmony ja geblieben, Gott sei Dank. In Dannys Popshow jetzt der Beweis,

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1: Guten Tag. Obwohl neu draufsteht, ist alt drin. Bei Millionen Handys, die im Internet verkauft worden sind, ist wohl betrogen worden. In ganz Europa läuft deshalb gerade eine Großrazzia, heißt es von der Europäischen Staatsanwaltschaft. Harmonie-Reporterin Katrin Müller.
2: Die Rede ist von einem Schaden für die betrogenen Verbraucherinnen und Verbraucher von mindestens 300 Millionen Euro. Im Visier der Ermittler ein Top-Anbieter für Handys im Internet. Demnach lief das Ganze wohl so ab. In Hongkong und den Vereinigten Arabischen Emiraten wurden Mobiltelefone aus gebrauchten Bauteilen zusammengesetzt, sauber gemacht und neu verpackt in die Niederlande verschickt. Aus Lagern in Deutschland wurden die Mogelhandys dann auf Online-Marktplätzen in der gesamten EU verkauft.
1: Ulrich Siegmund von der AfD will sich in Sachsen-Anhalt im Dezember als Ministerpräsident zur Wahl stellen, auch ohne eigene Mehrheit. Harmonie-Reporterin Tanja Wagner.
3: Eigentlich hatte Siegmund nur mit absoluter Mehrheit regieren wollen. Wie eine Regierung unter seiner Führung jetzt aussehen soll, sagte er nicht. Es gebe konstruktive Gespräche mit einer anderen Partei und einzelnen Abgeordneten. Das BSW schließt eine Koalition bisher aus. Um ihn ins Amt zu heben, ist eine Mehrheit von 42 Stimmen nötig. Die AfD stellt im Magdeburger Landtag 39 Abgeordnete.
1: Zum ersten Mal seit 20 Jahren gibt es in Deutschland wieder weniger Kitas. Und auch die Zahl der betreuten Kinder unter 3 Jahren geht spürbar zurück. Um 5,6%, sagt das Statistische Bundesamt. Das liegt an weniger Kindern insgesamt. Seit dem Höchststand 2021 gehen die Geburtenzahlen zurück. Deutschlands Klimaziel wird durch das neue Heizungsgesetz gefährdet. So sieht es die Deutsche Umwelthilfe und legt deshalb Verfassungsbeschwerde ein. Durch die weitere Erlaubnis von Gas- und Ölheizung werde es nicht möglich sein, bis 2045 wie geplant klimaneutral zu werden, heißt es zur Begründung.
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4: In Schleswig-Holstein, Niedersachsen und an den Küsten, da zieht es sich heute so ein bisschen zu, aber es bleibt dort oben eigentlich fast überall komplett trocken. Und wenn er in Bayern, Baden-Württemberg oder in den östlichen Bundesländern wohnt, dann kriegt er viel Sonne. Die Temperaturen gehen hoch auf 22 bis 29 Grad, nur direkt an der Nord- und Ostsee ist es mit rund 20 Grad ein ganzes Stück frischer. In der Nacht, da bleibt es dann in Nordrhein-Westfalen und Niedersachsen weiterhin ziemlich bewölkt. Im restlichen Deutschland ist es klar und auch kein Nebel in Sicht heute Nacht, aber die Temperaturen sind sehr unterschiedlich. Die reichen von 17 Grad im Westen bis 3 Grad in den östlichen Tälern. Und morgen regnet es so Richtung Saarland, Rheinland-Pfalz und NRW. Überall sonst erwartet uns aber ein Mix aus viel Sonne und nur so ein paar lockeren Wolken. 20 bis 30 Grad gibt's von Norden bis Süden.
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4: Schönen Feierabend, Leute.

Jetzt geht's zurück ins Jahr 1983. Könnt ihr euch noch erinnern an die Zeit? Da haben wir uns unsere Nachrichten noch am Fernseher vom Bildschirmtext geholt. Das war wie Internet, nur ohne Internet. Die Musik war geiler als heute, finde ich. Deswegen arbeite ich in Dannys Popshow hier beim 80er Radio Harmonie auch super gerne und spiele euch jetzt den

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Capri-Sonne, Milchschnitte, Formationstanz. Also bei uns haben die anderen getanzt, ne? Ich habe die Capri-Sonne und die Milchschnitte gereicht, dann mit dem Fuß gewippt zu diesem 80er-Knaller. Hier ist in Dannys Popshow jetzt Kim Wilde, Never Trust a Stranger.

Boah, wenn ich zurück an meine Mixtapes von damals denke, da läuft mir immer noch eine Gänsehaut über den Rücken. Das war so geile Mucke. Voll mit Depeche Mode, U2 und ganz viel Erasure. Oh, auch eine ganze Zeit lang dieselben Klamotten an wie die. Also nicht dieselben, würde meine Mutter jetzt sagen, du hattest die gleichen hoffentlich an. Boah, aber ich fand die auch schon richtig, richtig cool in ihren engen Jeans, Docs, Bomberjacken. Mega. Und wisst ihr was? Die Gruppe Erasure gibt's immer noch. Die haben ein neues Album am Start, das heißt Radio Radio. Und eine Tour ist auch angedacht und eigentlich schon sehr konkret. Die haben nämlich schon angekündigt, dass sie auch nach Frankfurt kommen. Heißt ebenfalls Radio Radio. Und ich bin ganz aufgeregt, weil ich euch jetzt die neue Single daraus vorspielen kann. Also Andy Bell, der Sänger, der ist schon, weiß auch nicht. Also ich habe erst gedacht, huch, ist er das? Ja, die Stimme hat sich ein bisschen verändert jetzt von den 80ern zu heute, aber es ist immer noch Erasure. Jetzt hier in Dannys Popshow beim 80er Radio Harmony, Wings of Love. Hier ist Erasure.

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1: Guten Abend. Pflege darf kein Armutsrisiko sein. Das fordern die SPD-Spitzenfraktionen von Bund, Ländern und Europaparlament und damit einen Pflegekostendeckel. Morgen berät das Bundeskabinett über die umstrittene Pflegereform. Harmonie-Reporterin Tanja Wagner.
2: 4,4 Milliarden Euro werden bis Ende des Jahres fehlen, warnen die Pflegekassen. Um dort zu sparen, sollen unter anderem Pflegebedürftige und ihre Angehörigen künftig stärker belastet werden. Wer aber sein Leben lang gearbeitet und eingezahlt habe, müsse sich darauf verlassen können, gut versorgt zu sein, heißt es von der SPD. Sie fordert außerdem, dass neben der gesetzlichen auch die private Pflegeversicherung stärker in die Verantwortung genommen wird.
1: Weniger Kinder in weniger Kitas. Innerhalb eines Jahres sind die Betreuungszahlen bei den unter Dreijährigen um knapp 6% gesunken, berichtet das Statistische Bundesamt. Harmonie-Reporter Thomas Bleskin.
3: Für die rückläufige Entwicklung sind nach Angaben des Statistischen Bundesamts vor allem gesunkene Geburtenzahlen verantwortlich. Eltern lassen ihre Kleinen also nicht plötzlich seltener betreuen. Es gibt schlicht weniger Kinder in diesem Alter. Die Betreuungsquote bei den unter Dreijährigen ist nur minimal gesunken. Das macht sich inzwischen auch bei den Einrichtungen bemerkbar. Erstmals seit Beginn der Statistik vor 20 Jahren ist die Zahl der Kitas leicht zurückgegangen.
1: Der Hafen von Bremerhaven wird zur NATO-Drehscheibe. Verteidigungsminister Pistorius sagte, man habe sich mit allen Beteiligten geeinigt und werde rund 1,35 Milliarden Euro in das Projekt stecken. Im Verteidigungsfall werden dann Bundeswehr und NATO Personal und Material über den Hafen und den Flughafen in Bremen verlegen. Dafür muss dort alles modernisiert und ausgebaut werden.
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1: Der heiße Sommer hat den Umsatz des Schokoladenherstellers Lindt schmelzen lassen. Das Schweizer Unternehmen rechnet jetzt nur noch mit 2% Wachstum statt wie bisher mit 6. Gründe seien unter anderem die hohen Temperaturen gewesen, die weniger Lust auf Schokolade machten, und die allgemein hohen Preise. An der Börse schließt der DAX nach einem zwischenzeitlichen Hoch kaum verändert, minimal im Plus bei 25.399 Punkten.
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5: In Schleswig-Holstein, Niedersachsen und an den Küsten, da zieht es sich heute so ein bisschen zu, aber es bleibt dort oben eigentlich fast überall komplett trocken. Und wenn er in Bayern, Baden-Württemberg oder in den östlichen Bundesländern wohnt, dann kriegt er viel Sonne. Die Temperaturen gehen hoch auf 22 bis 29 Grad. Nur direkt an der Nord- und Ostsee ist es mit rund 20 Grad ein ganzes Stück frischer. In der Nacht, da bleibt es dann in Nordrhein-Westfalen und Niedersachsen weiterhin ziemlich bewölkt. Im restlichen Deutschland ist es klar und auch kein Nebel in Sicht heute Nacht. Aber die Temperaturen sind sehr unterschiedlich. Die reichen von 17 Grad im Westen bis 3 Grad in den östlichen Tälern. Und morgen regnet es so Richtung Saarland, Rheinland-Pfalz und NRW. Überall sonst erwartet uns aber ein Mix aus viel Sonne und nur so ein paar lockeren Wolken. 20 bis 30 Grad gibt's von Norden bis Süden.
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0: In manchen Songs gibt es so Stellen, da denkst du erst, was singt der denn da?
1: Da, da, da.
0: Und bei genauerem Hinhören macht das Gesungene so gar keinen Sinn. Weil es einfach Fantasiesprache ist. Ein erfundener Text mit Worten, die es gar nicht gibt. Bestes Beispiel, Lionel Richie. In seinem Song All Night Long gibt es eine Stelle, das klingt vermeintlich.

0: Lionel Richie hat diesen Part frei erfunden. Es ist sozusagen ja seine eigene Fantasiesprache. Er hat einfach irgendwelche Worte zusammengeschustert. Und offenbar so überzeugend, dass immer wieder Leute zu ihm kommen und behaupten, genau zu verstehen, worum es in diesen Songzeilen geht. Lionel, der hört John immer ganz gespannt zu, behält sein erfundenes Geheimnis für sich und lächelt.
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1: Wenn ihr euch auf eine klassische Parkbank setzt, dann meistens für eine kleine Pause. Bei den Bänken gegen Ausgrenzung in Hanau ist das anders, denn hier fehlt ein Teil der Sitzfläche, um auf etwas aufmerksam zu machen. Ich bin Tobias Stübing, hallo. Die Demokratiebänke sind am Sonntag in der alten Johanneskirche in Hanau eingeweiht worden. Das Motto: Nimm Platz für Menschenwürde. Pfarrerin Melina Reichert-Hahn vom Projekt.
2: Unser Gedanke ist bei dem Projekt, dass sich möglichst viele Menschen oder auch Einrichtungen, also einzelne Personen, Schulen oder auch religiöse Gemeinschaften oder andere Vereine oder wie auch immer, sich anschließen und sagen, wir möchten auch ein Statement setzen für Menschenwürde und stellen bei uns auch so eine Sitzbank auf.
1: Die Bänke stehen dann im Stadtgebiet, vor Kirchen, auf öffentlichen Plätzen oder vor Begegnungsstätten. Sie laden Vorbeigehende dazu ein, ins Gespräch zu kommen, und das wünscht sich auch die Pfarrerin.
2: Dass möglichst viele Menschen sich anstecken lassen von dieser Idee der Menschenwürde, dass die einfach selber auf so einer Bank, wenn sie die irgendwo sehen, Platz nehmen und vielleicht ein Selfie machen, das für Instagram posten und sagen, hier, mir liegt es am Herzen, Menschenwürde. Ich scheitere da manchmal an dem Versuch, alles so zu behandeln, aber ich weiß, dass das ein ganz wichtiger Punkt ist.
1: In den kommenden Wochen gibt es überall in der Stadt Aktionen mit den Bänken. Tobias Stübing, Evangelische Kirchenredaktion.
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